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1: Lesung aus dem Buch der Psalmen. Herr, unser Herr, wie gewaltig ist dein Name auf der ganzen Erde. Was ist der Mensch, dass du seiner gedenkst, des Menschen Kind, dass du dich seiner annimmst? Du hast ihn nur wenig geringer gemacht als Gott. Du hast ihn gekrönt mit Pracht und Herrlichkeit. Du hast ihn als Herrscher eingesetzt über die Werke deiner Hände. Alles hast du gelegt unter seine Füße. Wort des lebendigen Gottes.
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4: 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Ó Senhor, nosso Deus, como é admirável o teu nome em toda a terra. Que é o homem para te lembrares dele, o filho do homem para com ele te preocupares. Quase fizestes dele um ser divino, de glória e de honra o coroaste. Deste-lhe domínio sobre as obras das tuas mãos. Tudo submeteste a seus pés. Palavra do Senhor.